0: confirm this came from the Chief of Muslim.
1: Nicht, weil wir nicht wussten, was zu predigen, aber wir haben auf das Wort des Shamaros gewartet.
0: Not that we didn't know what to preach, but you gave us the word.
1: Dein Dienst hat uns geprägt und gestärkt.
0: And this characterized us and strengthened us.
1: Und selig gemacht.
0: And made us also blessed.

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